Die ersten Haltepunkte oder besser gesagt die ersten Bahnhöfe, an denen ist der Sounds of the Nacht Express quasi durchgefahren und ihr hört jetzt möglicherweise zum ersten Mal den Sounds of the Nacht Express und habt festgestellt, dass die Musik, die hier läuft, wirklich keine ist, die ihr im Grunde in dieser Zusammenstellung auf anderen Sendern hören könnt. Die gibt es tatsächlich exklusiv in den Sendungen des Sounds of Sin Universums. Derer gibt es 3 Stück. Welche? Das erkläre ich euch gerne zum Ende der Sendung. Aber wichtig für den Moment, wichtig für mich ist es natürlich, dass ihr feststellt, dass es genau diese Musik ist, die euch total fasziniert, die euch fesselt. Denn genau das ist auch bei mir der Fall. Ich, der seit 1995 diese Sendungen des Sounds of Sin Universums gestalte und sie euch präsentiere, und ich hoffe, in jeder Sendung natürlich wieder neue Zuhörer, Zuhörerinnen zu erreichen, die feststellen, dass diese Musik, die instrumentale und elektronische Musik, eine unheimlich schöne solche ist, die es definitiv wert ist, vorgestellt und auch gehört zu werden. Und sie kann durchaus mal sehr, sehr ruhig sein, so wie in diesem Fall. Sie kann auch durchaus flotter sein. Das werdet ihr im Laufe bis 2 Uhr auch noch das ein oder andere Mal hören. In jedem Fall ist es eine Musik, die euch hoffentlich letztendlich in die Entspannung führt. Also hoffe ich, ihr genießt bis kurz vor 2 Uhr weiterhin den Sounds of the Nacht Express hier auf Tide Radio und auf Modul 303.

Und wie ihr gehört habt, gibt es durchaus auch mal den einen oder anderen Track mit Vocals. Wichtig ist, er ist elektronisch, aber in jedem Fall ist er hier es wert, in den Sounds of Syn oder in diesem Fall im Sounds of Syn Nacht Express vorgestellt bzw. gespielt zu werden. Und mit dem nächsten Track geleite ich euch in die zweite Stunde, in der wir uns gleich wiederhören.

herzlich willkommen zur zweiten Stunde des Soundsucht für Nachtexpress am Ostersonntag, am ersten Sonntag im April. Ich hoffe, dass ihr auch in der zweiten Stunde gespannt seid, welche Stücke aus New Instrumental Music, Synth Pop, Wellness, Electronic und Chill Out ich euch hier präsentieren möchte. New Age will ich natürlich auch nicht vergessen. Und ich hoffe, euer Sitzplatz ist nach wie vor der Musik angemessen. Ihr seid schon drin in der Entspannung. Und wenn nicht, hoffe ich es, dass nach der nächsten Stunde euch genau dieses Erlebnis ich euch sozusagen bieten kann hier im Sounds of Synth Nachtexpress, den ihr auf Tide Radio und auf Modul 303 hört. Ich wünsche euch eine schöne restliche Fahrt, eine schöne restliche knappe Stunde hier im Sounds of Synth Nachtexpress. Mein Name ist Steffen Thieme.

Gute 25 Minuten hat der Sounds of the Nacht Express noch vor sich, bevor er in den Zielbahnhof einläuft, der da heißt Ostersonntagmorgen oder auch Entspannung, je nachdem, wie ihr das für euch definiert. Ich hoffe, dass ihr auch die letzten Minuten noch genießt und wünsche euch noch einmal ja viel Hörvergnügen im Sounds of the Nacht Express, den ihr auf Modul 303 und auf Tide Radio hört.

Und jetzt startet hier im Hintergrund der letzte Titel in der April-Ausgabe vom Sounds of Synacht Express. Die Fahrt habt ihr genossen, so hoffe ich natürlich. Wenn dem so ist, dann freue ich mich, wenn ihr mir eine entsprechende Rückmeldung gebt, zum Beispiel per Mail an redaktion@soundsofsyn.de. Wenn ihr die Playlist der Sendung einsehen wollt, denn ihr habt es bestimmt bemerkt, ich habe nicht einmal verraten, was es für ein Titel ist, den ich für euch gespielt habe, beziehungsweise welche Titel ich für euch gespielt habe. Wenn ihr die Playlist einsehen wollt, dann könnt ihr das natürlich und zwar entweder im Laufe des Tages auf der Homepage www.soundsofsyn.de oder ihr geht in die Facebook-Gruppe. Die findet ihr unter facebook.com/groups/soundsofsyn. Auf der Homepage im Gästebuch könnt ihr natürlich genauso Tipps, Anregungen, Kritik oder was auch immer ihr hinterlassen möchtet, dort entsprechend für uns, für mich hinterlassen. Und gleiches gilt natürlich auch per Post in der Facebook-Gruppe. Und wenn ihr noch mehr andere Musik hören möchtet, noch mehr Musik, die zusammengestellt ist aus New Instrumental Music, Synth, Pop, Wellness, Electronica, Chillout und New Age, dann könnt ihr entweder in unserem, oder besser gesagt auf unserem Mixcloud-Channel stöbern, den findet ihr unter www.mixcloud.com/soundsofsyn. Da gibt es viele, viele Sendungen zum Nachhören. Und wenn ich viele Sendungen sage, dann meine ich das von den drei, oder besser auf die drei Sendungen des Sounds of Syn-Universums bezogen, die ich zu Beginn der Sendung angesprochen habe. Es gibt nämlich die Sounds of Syn. Im Regelfall hört ihr die an jedem ersten, an jedem dritten und an jedem fünften Montag eines Monats um 19 Uhr, ebenfalls auf Tide Radio und auf Modul 303. In der Regel mit jeder Menge Neuvorstellungen aus den genannten Musikgenres. Jedem ersten Sonntag eines Monats, und das ist die Sendung, die hier in den letzten Minuten liegt, gibt es den Sounds of Syn Nacht Express, der von 0 bis 2 Uhr ebenfalls auf Tide Radio und auf Modul 303 zu hören ist. Und an jedem zweiten Montag eines Monats gibt es allerdings exklusiv auf Modul 303 Sounds of Syn Musik nonstop zu hören. Da gibt es lediglich unterbrochen zu Beginn von mir und zum Ende der Sendung von mir gibt es 60 Minuten nonstop die etwas andere Musik. Das lohnt sich definitiv. Und viele, viele von bereits gesendeten Sendungen, auch ein schönes Wort, gesendete Sendungen, findet ihr eben auf dem Mixcloud-Channel, mixcloud.com/soundsofsyn. Ich hoffe natürlich, dass ihr weiterhin jetzt das Osterfest genießt und hoffe natürlich, dass wir uns zu einer der nächsten Sendungen aus dem Sounds of Syn-Universum wiederhören und ihr mir sehr gerne wieder eure Ohren leiht. Steffen Thieme verabschiedet sich.

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1: Ein sehr langes Intro, aber jetzt starte ich. Hallo und guten Abend, guten Morgen und herzlich willkommen zur Mai-Ausgabe des Sounds of Synnacht-Express. Mein Name ist Steffen Thieme und ich freue mich auch in diesem Monat, euch wieder zwei Stunden lang das Beste aus New Instrumental Music, Synth, Pop, Wellness, Electronica, Chill Out und New Age präsentieren zu können. Das Ganze wieder wie üblich in einer unerhörten und ungehörten Mischung von mir, relativ spontan zusammengestellt. Und ich hoffe, ihr habt euch im Nacht-Express einen bequemen Sitzplatz gesucht und hart der Musiken, die da kommen werden. Wir starten in die Nacht hier auf Tide Radio und auf Modul 303.

ersten Titel im Sounds of Synnacht Express habt ihr schon gehört und ihr habt es mitbekommen. Es ist wieder eine bunte Mischung aus tanzbaren Titeln. Es kann auch durchaus einfach entspannt werden und ich bin sicher, im Laufe der Sendung gesellt sich auch der eine oder andere Vocal Track dazu. Genießt also in jedem Fall bis kurz vor 2 Uhr meine Musikauswahl der etwas anderen Musik hier auf Tide Radio und auf Modul 303 im Sounds of Synnacht Express.

Und mit dem nächsten Titel, der im Original fast 19 Minuten lang ist, geleite ich euch in die zweite Stunde vom Sounds of Synacht Express. Das heißt, wir hören uns in wenigen Minuten hier auf Tide Radio und auf Modul 303 wieder.

und mit den Klängen dieses Stückes, dessen Erstveröffentlichung schon über 50 Jahre her ist, begrüße ich euch in der zweiten Stunde vom Sounds of Sylhet Nachtexpress. Und wenn ich sage, dieses Stück ist über 50 Jahre alt, dann könnte ich euch jetzt schon mal verraten, dass zum Ende der Sendung auch ihr erfahren werdet, wo ihr die Playlist dieser Sendung einsehen könnt, denn das ist euch sicherlich auch aufgefallen. Bis jetzt habe ich auch noch nicht verraten, welche Titel, welche Tracks, welche Gruppen, welche Bands, welche Musiker es sind, die ich euch bislang präsentiert habe. Das erfahrt ihr zum Ende der Sendung, wo ihr die entsprechende Playlist dieser Sendung einsehen könnt. Genießt die zweite Stunde des Sounds of Sylhet Express. Gute 58 Minuten noch Best of die etwas andere Musik hier auf Tide Radio und auf Modul 303.

Sonntagmorgen, 10:02. Herzlich willkommen bei Modul 303. Heute Morgen wieder der Frühshop mit dem Rainer am Mikrofon. Dazu begrüße ich natürlich alle Leute, die mir im weiten WWW hier zuhören. Ja, mitgebracht habe ich euch heute mal wieder Balladen, Rockballaden. Ja, und während mein Intro läuft, ihr wisst es mittlerweile, brate ich mir

So, schreibt mir einer, das war Mobi. Nee, war nicht Mobi, das war eben, ja, Kaleo. Aber Mobi kann ich zum Vergleich mal spielen, und zwar mit Porcelain.

So, Freunde, ich habe jetzt noch genau zwei Stücke, dann ist mein Auto da. Ja, eins von den zwei Stücken, wieder ein richtig feines Cover. Dune und Nothing Compares to You.

Und mit diesem Liedchen sind wir angekommen am Ende meiner heutigen Sendung. Da habe ich wie immer Sarah Brightman und Andrea Bocelli Time to Say Goodbye. Ich bedanke mich mal bei allen Leuten, die mir im weiten WWW hier zugehört haben und natürlich auch bei den Leuten hier bei uns in unserem hauseigenen Chatraum. Mich könnt ihr wieder hören, Dienstag und Donnerstag jeweils um 12 Uhr mit meiner Halbzeitsendung. Freitag um 18 Uhr mit meiner New Age-Sendung. Ja, da gibt es wieder ein Live-Interview. Und natürlich Sonntagmorgen um 10 Uhr mit dem Frühschoppen das Ganze hier bei Modul 303. Ich wünsche jetzt allen Hörern noch einen schönen sonnigen Sonntagnachmittag. Die Musik läuft weiter, ich bin raus. Sag tschüss, bye bye und denk dran, heute ist nicht alle Tage. Ich komme wieder, keine Frage.

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Ja, hallo und einen wunderschönen guten Soundtag hier auf Modul 303. Der Uwe am Mikrofon und es ist der Endspurt angesagt zur Schallwellewahl 2024. Und ich habe mir so gedacht, nur beim heutigen Soundtag, da kann man noch ein bisschen was vorstellen. Ich werde euch jetzt so das eine oder andere Album noch ein bisschen näher bringen. Ich hoffe, dass ihr die nächsten 3 Stunden da so euren Spaß dran habt. Ich hoffe so auf jeden Fall. Also ich habe meinen Spaß schon beim Raussuchen gehabt und ich glaube, da werdet ihr auch nicht ungeschoren bleiben. Ich weiß nicht, ob ihr es gemerkt habt, wir haben so eine neue Senderkennung und musikalisch stammt diese von Frank Tischer. Und das zum Beispiel aus dem Album, das Album, das er für dieses Jahr geplant hat. Den Track Circumpolar hat er dafür verwendet. Und ich sage an dieser Stelle erstmal herzlichen Dank, Frank, für deine Arbeit. Super gemacht und ich hoffe, wir werden ihn noch oft genug hier bei uns hören. So. Jetzt aber mal ganz was anderes. Summer, Afternoon, Evening and Night ist ein Stück aus dem Album Times von Dreams of a Dolphin. Ja, und damit haben wir dann einen deutschen Künstler und ein deutsches Album des Jahres 2024, sag ich mal, abgefrühstückt. Ne? Ich würde mal sagen, lohnt sich auf jeden Fall. Und starte ich jetzt eigentlich diese Ausgabe des heutigen Soundtags, ja, mal ein bisschen anders als sonst. Ne? Sonst wird das ja immer gewohnt, irgendwas kommt von irgendwoher. Nicht? Aber jetzt habe ich mir gedacht, nee, komm, das machen wir jetzt anders. Und ich finde, das ist auch gut so. Ich wünsche euch viel Spaß und wie gesagt, wenn ihr an der Wahl teilnehmen wollt, an der Schallwelle-Wahl, für das Jahr 2024, dann geht mal durchs Internet. Ihr könnt zum Beispiel über die Seite der Schallwende dahin kommen zu den Wahlmöglichkeiten. Und die Seite heißt schallwend.de. Also Schallwende mit E. Ne? Und vor dem oder nach dem N, also zwischen N und DE, für bei Ende wird ein Punkt gesetzt. Tja, also von daher sollte das ja irgendwie klappen, ne? Wie gesagt, ich habe jetzt erstmal diesen Track hier rausgesucht für euch und stammt aus dem Album Times von Dreams of a Dolphin.

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1: Zugegeben, es hat ein bisschen was von Feels Like Heaven. Und ihr hört?
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Dreams of a Dolphin aus dem Album Times. Also wie gesagt, ihr könnt Dreams of a Dolphin als Künstler national wählen, wenn ihr möchtet. Ihr könnt auch das Album Times als Album national wählen, wenn ihr möchtet. Das Ganze müsst ihr nur bis zum Mittwoch machen, bis zum 15. Dann werden die Wahllisten geschlossen und unser, ja, wie soll ich sagen, unser Doc sorgt dann dafür, dass alles vernünftig gezählt und ausgewertet wird. Und wie gesagt, die Platzierungen werdet ihr dann bei der großen Live-Show in Schwerte mitbekommen, wenn ihr denn dabei seid. Aber dazu gleich noch mehr im Laufe dieser Sendung. Hier erstmal Dreams of a Dolphin mit Night March.

noch ein kleiner Tipp oder Hinweis für Künstler und Alben aus den deutschen Landen für dieses vergangene Jahr. Arriving Too Late ist von Christian Fiesel und das, was wir gerade im Hintergrund hören, ist Are We There Yet? Und danach kommt der Titeltrack Arriving Too Late von und mit Christian Fiesel. Das heißt also, den Christian könnt ihr als Künstler national wählen. Das Album Arriving Too Late könnt ihr auch für Alben national wählen und ja, ihr kriegt noch ein paar andere Sachen jetzt gleich zu hören. Wie gesagt, bis zum Mittwoch 0 Uhr habt ihr noch Zeit, entsprechend zu wählen. Also nicht 0 Uhr, 24 Uhr. So, 15. ist Schicht. Danach läuft nichts mehr. Da fällt mir ein, ups, muss ja selber noch wählen.

Ja, und eure Tipps könnt ihr abgeben online unter schallwelle-preis.de. Wiederhole nochmal schallwelle-preis.de. Einfach so ein bisschen runterscrollen und naja.

ja, das passiert, wenn man die Mikros schon mal offen lässt. Wie gesagt, bis zum 15. könnt ihr noch wählen. Ja, und dann die Preisverleihung selber findet am 8. März in Schwerte in der alten Rohrmeisterei statt.

Da hat der Schallwelle-Verein wieder den großen Saal mit der großen Bühne, also sprich Halle 3, angemietet. Zu finden ist die Raummeisterei in Schwerte auf der Ruhrstraße 20. Ruhrstraße 20 in 58239 Schwerte. Das könnt ihr dann eingeben und ab 16 Uhr ist dann schon mal Einlass. Es wurde extra gewählt, damit man mehr Zeit für Gespräche hat und sich dementsprechend auszutauschen, die Künstler selber zu treffen, die auch wieder zahlreich anwesend sein werden. Sei es, weil sie nominiert sind, sei es, weil sie einfach Spaß daran haben, an dieser schönen Veranstaltung teilzunehmen. Und weil es einfach, großes Familientreffen ist, ne? Also herzlich eingeladen, auf jeden Fall am 8.3. in der Raummeisterei in Schwerte, Ruhrstraße 20. Das Ganze findet dann statt auf der großen Bühne im großen Saal von Halle 3.

Das ist zum Beispiel auch schon wieder ein bisschen was aus dem Bereich international. Brandon Pollard. Das Album ist Fireman's und was ihr gerade hört ist Panorama. Danach kommt Insidious. Hört immer noch den Sound, das Soundtag Special hier auf Modul 303, die kleine Entscheidungshilfe zur Schallwellewahl 2024. Übrigens habe ich gesagt, wenn ihr über die Alben geht, es wird angezeigt, ob es die Veröffentlichung auf CD gibt oder ob es die als Download gibt. DL ist immer ein gutes Zeichen. Einfach draufklicken. Sehr häufig landet man dann auf einem Bandcamp-Account des Künstlers oder des Labels. Ja, und da hat man dann die Möglichkeit und kann alles soweit runterladen und sich anhören oder was auch immer man da gerne möchte. Das nur so als kleinen Tipp am Rande. Den einen oder anderen Tipp habe ich jetzt aber gleich noch für euch. Hier im Laufe dieser Ausgabe des Soundtag Specials auf Modul 303.

das übrigens. Alchemy of the Infinite von Signs of Life. Album ist Portal to Transcendence.

ist Musik von einem ganz, ganz speziellen Freund hier von Modul 303 und passt auch mal so ein bisschen mit auf, dass nicht allzu viele Senderlücken entstehen. Die Rede ist vom Kellerkind Berlin und das ist aus dem graublauen Album Steps Without You. Danach kommt Andante in Dark.

zu guter Letzt noch ein bisschen Musik von Frank Tischer und aus seinem Album Impulse. Damit verabschiede ich mich, wünsche euch da draußen noch eine wunderschöne Woche und wir hören uns bei nächster Gelegenheit. Denkt dran, passt auf euch und die Menschen um euch herum auf. Das wünscht sich hier und euer Uwe Brahmeier.

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1: Hallo und willkommen zu There's More Music. Heute habe ich experimentelles, dystopisches, harmonisches, alles Mögliche so durcheinander. Viel von irgendwelchen Christians und von einer Frau, die sich mit dem Thema Männer beschäftigt, was ja zurzeit auch alles irgendwie in aller Munde ist. Aber los geht's mit Sonic Research Society vom neuen Album Observers, das Stück New Energy Industry.

Und weiter geht's mit Moon, mit Christian Fiesel und Jack Kerlatz. Das Stück Under a Bridge von einer ziemlich dystopischen Postcard from the End.

Und hier vom Album Songs for Traveling das Stück Idea from Parsing vom Kellerkind Berlin.

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Den Rausschmeißer macht heute das Kellerkind Berlin, also Icke. Und er schmeißt euch raus mit dem Stück Durchreise von Kellerkind Berlin. Gut, war ein bisschen experimentell durcheinander heute, aber ich denke, das war okay. Und ich freue mich auf euch, wenn ihr nächsten Sonntag wieder dabei seid, wenn der Christian euch etwas vorspielt. Also, macht's gut. Ciao.

Donnerstagmittag, 12 Uhr, herzlich willkommen bei Modul 303. Heute Mittag wieder die Halbzeit mit dem Rainer am Mikrofon. Dazu begrüße ich natürlich alle Leute, die mir im weiten WWW hier zuhören. Mitgebracht habe ich euch heute das Album von Gerd Emmons und Ruth Hay, Johnny. Und das erste Stück, was wir hören, A City Awakens.

So, von ich habe noch drei Stücke auf dem Album. Eins davon, etwas längeres Stück, 17 Minuten und 49, Regaining Breath in the Eye of the Storm.

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Debattenabend, 18 Uhr. Herzlich willkommen bei Modul 303. Heute Abend wieder New Age mit dem Rainer am Mikrofon. Dazu begrüße ich natürlich alle Leute, die mir im weiten WWW hier zuhören. Ja, bevor wir loslegen, natürlich mein Intro, wie immer, das Mädchen auf der Treppe von Tangerine Dream, umgearbeitet, speziell für meine Sendung von Harald Wiegand.